voll mit Raketen und Feuerwerkskörpern, die sprühten und explodierten, und es war laut. Aber ich hatte keine Angst, sondern habe meine Wunderkerze in den dunklen Himmel gehalten und wie wahnsinnig geschüttelt. Ich habe sie so doll geschüttelt, so wahnsinnig doll, wie ich irgendwie konnte, oder noch doller, bis ich nicht mehr konnte, und immer weiter, bis